0: vielen Dank für dieses kleine Konzert. Und wieder, ich halte mich jetzt auch gerne raus. Ich höre einfach gerne zu. Und,
1: ja, genau. Wir sind jetzt gleich fertig. Wir machen jetzt das letzte Stück. Wir sind schon 2 Stunden hier am
0: Bild. Ja, okay.
1: Oder? Ich gucke, wenn nicht, machen wir zwischendurch aus. Also.

0: Jetzt war es besser wie das letzte Mal. Das war.
1: Ja.
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0: Wer bei der Documenta 15 unterwegs ist, der hat es vermutlich schon bemerkt. Überall kann man sich Filme anschauen. Oft sogar Dokumentarfilme, obwohl diese Filmart ja oft nicht gerade als Kunstfilm gilt, wobei man gleichzeitig sagen muss, dass der Essayfilm, der sehr mit dem Dokumentarfilm verbunden ist, mit Personen wie Chris Macchia etc., schon oft vermutlich das Filmgenre war, was am ehesten ein Kunstfilm ist und auch in Museen vertreten war. Nichtsdestotrotz gibt es also sehr viele Filme bei der Documenta 15 und es soll auch um sehr viele Film in der heutigen Ausgabe von Zwischenzeitlich Documenta gehen. Jedoch wollen wir unseren Blick ein bisschen weiten und weggehen von der Documenta 15 zu einem Filmfestival, was vom 14. bis 18. September hier in Kassel stattfinden wird, und zwar das Randfilmfestival. Das Randfilmfestival ist nun seit mittlerweile 9 Jahren hier in Kassel und zeigt nun mal etwas andere Filme. Was dieses etwas andere Filme genau bedeuten soll, beziehungsweise was Kino einmal anders genau bedeuten soll, das werdet ihr heute rausfinden. Wir haben nämlich mit Volker Beller gesprochen. Volker Beller ist nicht nur Kurator des Mitkurator des diesjährigen Festivals, sondern er ist auch der Pressesprecher vom Randfilmverein. Und mit ihm haben wir über das diesjährige Festival gesprochen, aber auch darüber, warum der Randfilmverein nicht mehr Teil des Kasseler Ecosystems ist. All das gibt es also in der heutigen Sendung zu erfahren. Mein Name ist Torben und ich war gemeinsam mit dem Kollegen Frank im ältesten Filmshop der Welt, beziehungsweise Filmshop ist falsch gesagt. Filmshop heißt der Laden, es ist nämlich die älteste Videothek der Welt und genau dorthin begeben wir uns jetzt.
1: Jetzt sind wir hier beim Volker im Filmladen und wir reden über das Randfilmfestival. Diesmal zum Thema Sünde. Volker, habt ihr schon die katholische Kirche involviert, damit ihr wisst, wie weit ihr mit der Sünde gehen dürft und wo es dann irgendwann schwierig wird?
2: Naja, ich stehe ja für die katholische Kirche. Also meine Sozialisation ist ja zutiefst katholisch. Das heißt, ich habe die ganze Laufbahn eines katholischen Jungen von Taufe, Kommunion, Firmung, 8 Jahre Messdiener bis irgendwie angefangen eines katholischen Religionsstudiums, wie man es damals bezeichnet hat, fragt mich jetzt lieber Frank nicht, weil ich bin ja so ein Meister im Verdrängen. Also ich stehe im Grunde genommen... Katholische Theologie habe ich glücklicherweise nur in Ansatzweisen studiert, schön, dass mir nochmal geholfen hast. Aber ich stehe für die katholische Kirche und glaube, bin auch sehr gut befreundet hier mit vielen Pfarrern, aber so richtig getraut, die mal einzuladen, ich habe es mal gemacht, da wurde ich dann aber gleich irgendwie abserviert und dann sind meine Kinder, die ja auch auf die Engelsburg gehen, das muss ich nochmal zusagen, also wir sind im Grunde genommen, sind wir 3, meine Kinder und ich, die katholische Kirche. Selbst meine Frau ist katholisch, das heißt, es ist eine ganz gute, ehrbare katholische Familie, die zum größten Teil dieses Randfilmfest konzipiert hat, bedeutet, fragt uns, wir wissen, was Sünde ist.
1: Okay, Tom, du als ehemaliger Engelsburger, ne, wie siehst du das?
0: Ja, ich sehe das Ganze und ich möchte das gleich als Frage zurücknehmen. Das Schöne ist, ich habe ja das Programm hier gerade, du hast es gerade nicht und du hast da am Anfang die 7 Todsünden aufgezählt. Oh, ja. Deshalb möchte ich dich jetzt bitten, ob du sie auswendig nochmal aufzählen kannst.
2: Oh. Wollust, Gier, Völlerei. Sind schon mal 3, 50% hätte ich jetzt schon. Warte mal, Wollust, Gier, Völlerei, Leidenschaft. Nee, das ist ja auch wieder Wollust. Nee, ich glaube, da passe ich jetzt mal. Nee, das
0: muss ich verrate es nochmal, es gibt noch Hochmut, Zorn, Neid und Trägheit.
2: Würde alles auf mich zutreffen.
1: Ich würde sagen, Fan von Bayern München sein, das ist, glaube ich, die schlimmste Todsünde.
2: Oh ja. Aber, ne? Stimmt, Fan von Bayern München sein, würde ich auch nochmal verkünden, dass das... Gestern, das habe ich gestern nochmal gesagt, okay, Liverpool hat verloren, da war ich auch schon mal ganz glücklich, aber ich habe dann schon mal zu meinen Kindern gesagt, entweder wenn Bayern gegen Liverpool spielen würde, würde ich, glaube ich, immer noch für Liverpool sein, obwohl das wirklich eigentlich meine absoluten Fußball-Todfeinde sind, aber Bayern München an allerletzter Stelle, ja, kann ich nochmal bestätigen, ja, das wäre die große Sünde, ja.
0: Gut, jetzt kommen wir mal sozusagen vom Fußball zum Film. Genau, also ist ja relativ ähnlich.
2: Fußballfilm haben wir dieses Jahr nicht im Programm.
1: Kein Fußballfilm?
2: Nee, dieses Jahr gibt es keinen Fußballfilm. Ich überlege mal gerade, ob wir irgendwas Adäquates haben mit was ganz, ganz Bösen. Nee, wir haben keinen Film über die ganz, ganz Bösen dieser Welt. Aber wir haben einen Film über den Holocaust. Und den habe ich ja gestern nochmal als Eisberg der Sünde, als Speerspitze aller Sünden dieser Welt bezeichnet. War das schön?
1: Das war sehr schön, ja.
0: Das ist sehr schön. Jetzt darfst du noch kurz sagen, wie der Film heißt.
2: Son of Saul, 2015 entstanden, läuft Sonntag um 13 Uhr im
1: großen Bahnhof. Das Datum vielleicht dazu sagen.
2: Genau. Sonntag, 17.09. Großes Bali, Son of Saul, präsentiert von dem jungen Forum der Deutsch-Israelischen Gesellschaft, wo wir uns sehr darauf freuen, dass wir die als Kooperationspartner für den Film gewonnen haben.
0: Okay, so jetzt gehen wir sozusagen nochmal einen Schritt zurück und fangen ganz am Anfang an. Ja, und zwar Randfilmfest. Seit wann gibt's das?
2: Das Randfilmfest gibt's jetzt seit 2014. Ich habe extra nochmal nachschauen müssen, bevor ich diese 18 Interviews, die ich in der Zwischenzeit für alle möglichen Medien gegeben habe. 2014 ist es entstanden. Wir waren im Interim. Wir haben an 3 Tagen sage und schreibe 3 Filme gezeigt und hatten 8 Konzerte und Performances und ein Theaterstück.
0: Das ist, was ich ganz interessant finde, wenn man auf die Webseite geht. Ihr habt ein Manifest zum Randfilm.
2: Ja, haben wir auch mal. Vor 2015 ist das entstanden. Wenn ich das jetzt nochmal auswendig aufsagen muss, dann scheitere ich zum zweiten Mal.
0: Nee. Aber ich möchte das trotzdem nochmal aufnehmen, weil wir haben darüber schon mal geredet, aber ich vergesse es immer. Was ist denn diese Definition? Was ist Randfilm denn bitte?
2: Wie ist das denn jetzt gefragt worden? Randfilm ist der Film, den du nie sehen möchtest, selbst nicht in deinen tiefsten Albträumen, und der dich verfolgt, bis du irgendwie 65 bist und, wie Frank eben so schön sagt, langsam den Löffel abgibst.
0: Ja, das heißt also Filme, die abseits sind, aber das hört sich vor allem auch nach Filmen an, die irgendwie vielleicht zum Thema Horror passen, die irgendwie FSK 16, 18, ist das sowas oder kann da auch irgendwie ein FSK 0 Film runterfallen?
2: Wenn ich dir jetzt 5 FSK 0 Filme sagen würde, dann würdest du sagen, ach der, ja, den habe ich auch schon mal gesehen, da bin ich als Kind auch vorweggelaufen. Es gibt reichlich Kinderfilme, die dermaßen abseitig sind, dermaßen verstörend sind und in dieses Randfilmportfolio reinpassen würden. Wenn der Wind weht zum Beispiel, Watership Down, der Orwell, Farm der Tiere. Also das sind so viele Filme, die letztendlich kleine Kinder schon so auf die Barrikaden bringen, dass sie dann frühzeitig merken, was überhaupt eine Sünde ist oder was überhaupt Gewalt, was Diskriminierung und was letztendlich Schmerzen sind, nicht nur körperlicher, sondern auch seelischer Natur. Also da gibt es zum Thema sehr, sehr viel. Und wir haben auch schon mal einen Kinderfilm-Programm gestartet. Das lief aber immer um 12 Uhr und es waren, glaube ich, nur 3 Kinder drin. Das waren die Kinder von Ralf Stadler und von mir, das darf ich verraten.
0: Ja, gut. Ich wollte gerade schon fragen, warum deine Kinder nicht dabei waren. Aber das ist ja gut, wenn du die zumindest erzählst.
2: Oh, Herr Wiesner hat mich nochmal darauf hingewiesen, dass dieses Jahr das Randfilmfest auf jeden Fall, egal in welcher Vorstellung, ab 18 sein soll.
1: Also alles nur ab 18?
2: Nur, obwohl Filme ab 12 und 16 im Programm sind, sind die Filme dieses Jahr allgemein ab 18.
1: Also ihr könnt dann auch, egal, auch wenn der Film ab 12 ist normalerweise von der FSK, könnt ihr sagen, wir lassen nur Erwachsene rein.
2: Ja, genau. Und wir haben diese wunderbare Beschreibung, muss ich mal vorlesen, für Schäden an Körper oder Geist wird keine Haftung übernommen.
0: Oh. Das ist jetzt natürlich aber die spannende Frage, hattet ihr da tatsächlich mal Probleme oder wollt ihr einfach nur dafür sorgen, dass es nicht zu Problemen kommt?
2: Ja, ich habe gestern schon lange auch noch über Triggerwarnungen gesprochen. Wir geben immer ganz gerne Triggerwarnungen raus im Vorfeld. Wir warnen davor, dass es nicht so einfach wird. Ein Randfilm ist ein Randfilm und bedeutet natürlich auch genau das. Das heißt, eine Auseinandersetzung findet auf jeden Fall nicht nur während des Films, sondern auch danach noch statt. Dazu stehen wir aber auch gerne zur Verfügung, mit uns zu diskutieren. Es gibt viele Filmwissenschaftler, es gibt viele Unidozenten, die dieses Jahr auch kommen. Es gibt Leute, die sich irgendwie sowohl in der Seelsorge als auch als Sozialpädagogen betätigen, die dieses Jahr eingeladen sind. Und die stehen herzlich zur Verfügung, nach dem Film mit denjenigen ZuschauerInnen zu reden. Wir haben natürlich auch eine Podiumsdiskussion. Es gibt diverse Podien. Also wir sind da schon, glaube ich, auf der richtigen Seite und sorgen eigentlich immer dafür, dass sich dann alle Leute doch noch wohlfühlen, obwohl sie verschreckendes Filmmaterial gesehen haben.
1: So, jetzt kommt ja schon die Polizei, weil die gehört haben, dass wir über Filme ab 18 reden. Wie ist denn das damals gewesen? Du hast gesagt, die erste Randfilm-Geschichte vor 7, 8 Jahren, das waren 3 Filme und 8 Konzerte.
2: Vor 9 Jahren.
1: Vor 9
2: Jahren. Oh. Ah,
1: Volker, das glaubt man
2: uns gar nicht.
1: Ja, ja, genau.
2: Wir sind noch so wahnsinnig jung und unerfahren.
1: Jungfräulich, genau. Wir sind beim Thema jungfräulich. Nein,
2: genau.
1: Sind wir nicht. Aber ihr habt irgendwann angefangen, dann auch wirklich jeweils ein Thema, also ein Motto drüber zu schreiben. Ja. Was gab es da bisher für Mottos?
2: Auch da hättest du mich fast auf den falschen Fuß erwischt.
1: Mir reicht eins.
2: Wir hatten schon Final Girls Guilty Guys. Da ging es darum, dass wir die Trope des Final Girls versucht haben, ein bisschen zu untersuchen. Das ist ein Horrormotto, in dem zum Schluss immer die Frau, das Mädchen, gegen den Bösewicht, der meistens männlich konnotiert ist, kämpfen muss. Auf der anderen Seite haben wir dann Guilty Guys vorgestellt. Da haben wir dann solche Leute wie Bill Cosby, wie Klaus Kinski, wie Harvey Weinstein, Roman Polanski mit ihrem Film und ihrem Werk und ihrem Leben dargestellt. Ja. Dann gab es diverse Dystopien, Utopien. Es gab Gold der Jugend, wo wir uns so ein bisschen mit den Nöten und Ängsten und Freuden der Jugend auseinandergesetzt haben. Und dieses Jahr geht es uns um das heiße Thema Sünde, wo wir schon im Dokumentarjahr sind.
0: Ja, jetzt natürlich aber die zentrale Frage, wie seid ihr zur Sünde gekommen? Also mit wie viel Vorlauf entsteht denn so ein Programm?
2: Also ich habe vorhin schon mal gesagt, dass ich katholisch sozialisiert bin und Sünde für mich immer eine große Rolle gespielt hat. Schuld und Sühne, Schuld und Sünde. Also immer die Frage, welches Gebot oder welches Gesetz oder welche Moral ich jetzt wieder übertreten habe, hat mich persönlich mein ganzes Leben lang gefordert. Immer wieder bin ich damit in Konflikt gekommen. Es gab immer wieder

0: Aber die entscheidende Frage ist doch, wenn man ein Thema entwickelt, welche Filme gibt es denn zu diesem Thema? Und habt ihr euch von vornherein schon gleich Gedanken gemacht, ist das ein Thema, wo auch wirklich reichlich Material, also Filmmaterial vorhanden ist? Oder habt ihr von vornherein schon Filme im Kopf, hast du schon Filme im Kopf gehabt, wo du gesagt hast, das könnte eventuell zu dem Thema passen?
1: Nee, meistens ist das Thema und das Motto zuerst da, oder eigentlich ist das Thema und das Motto zuerst da, und dann werden die Filme ausgesucht. Und dass wir natürlich dieses Jahr ganz, ganz viele so auch Klassiker mal zeigen, mal den Tarkowski da zum Beispiel. Wir zeigen den Noé, wir zeigen natürlich wieder den Jodorowsky. Das macht die ganze Sache natürlich einfacher und simpler. Zum Schluss noch den Buñuel am Sonntagabend mit Viridiana. Also einen besseren Abschluss können wir uns eigentlich nicht vorstellen. Gerade zum Thema Sünden, also wie gesagt, Motto ist immer erst da und dann werden die Filme ausgesucht. Und dieses Jahr haben wir ganz, ganz viele Klassiker im Programm. Viele neue Sachen auch. Da kann ich ja nochmal sagen, gerade zum Thema Sünde. Wir haben zum ersten Mal, verrate ich euch mal jetzt, einen nordhessischen, sogenannten nordhessischen Vertreter im Wettbewerb. Das ist ein Film über einen jungen Mann, der von Fritzlar in die große Stadt gezogen ist, nach Berlin, um dort Filme zu studieren, um Filmemacher zu werden, der in Fritzlar aber aufgewachsen ist, der immer noch so eine Hassliebe gegenüber Fritzlar entwickelt hat. Und es ist der erste Film, der jetzt bei uns dieses Jahr im Spielfilmwettbewerb läuft. Der läuft Sonntagabend um 17:30 Uhr. Julian Richberg, der Regisseur, wird auch persönlich dort sein und wird mit Sicherheit so einiges über Nordhessen ablästern.
2: Ja. Vielleicht auch nochmal, um darauf zurückzugehen, wie kommt es denn zu dieser Filmauswahl? Also wir haben die Klassiker, du hast Tarkowski gespielt, angenannt, du hast Buñuel, das sind Filme, die hast du vermutlich auch schon mal irgendwo gesehen und deshalb waren sie in deinem Kopf. Aber dann gibt es jetzt diese ganzen neuen Filme, ihr habt ja auch einen Kurzfilmwettbewerb und sowas alles. Also wie stressig ist das und wo sucht ihr? Fährt ihr dann zu anderen Filmfestivals, um Filme zu suchen, die zu euch passen könnten?
1: Ah, das ist eigentlich auch wieder ganz einfach. Wir bekommen immer ganz, ganz viele Spielfilmangebote, so würde ich es mal nennen, so von befreundeten Verleihern, befreundeten Labels, von befreundeten Filmemachern zugeschickt. Die finden wir meistens alle doof. Deswegen gucken wir uns immer auf den Filmfestivals um, schauen immer, was jetzt gerade so in Cannes, auf der Berlinale, in Venedig lief, was andere Festivals gezeigt haben. Und natürlich so ein Julian Richberg, der taucht dann einfach mal plötzlich auf. Das war eigentlich ein Glücksfall. Der hat uns aber seinen Film selbst zugeschickt. Bei den Kurzfilmen sieht es so aus, da haben wir den Film Freeway. Das ist ein Portal, da kann man seinen Film einschicken. Da haben wir dieses Jahr 3.500 Einsendungen bekommen. Von diesen 3.500 Einsendungen sage ich jetzt einfach mal, so ehrlich wie ich ja immer bin, habe ich alle gesehen, alle Kurzfilme. Und ich darf nochmal sagen, es ist kein einziger von der Kunsthochschule in Kassel eingereicht worden. Wir haben von vielen Kunsthochschulen Filme bekommen. Wir haben aus Pyongyang Filme bekommen. Wir haben aus Peking Filme bekommen. Wir haben aus Addis Abeba Filme bekommen. Wir haben aus Mumbai Filme bekommen. Aber von der Kunsthochschule Kassel hat sich keiner getraut, unter dem Motto Randfilm einen Film einzuschicken. Schade.
2: Die trauen sich dann eher, bei den Oscars irgendwie mitmachen zu wollen oder so als hier. Aber vielleicht da nochmal die Frage. Also ich kenne das, in Jena, wo ich studiere, gibt es auch so einen Kurzfilmwettbewerb. Wie funktioniert das bei euch, diese Auswahl dann? Also wie groß ist euer Verein und habt ihr das dann irgendwie solche Regeln, dass bestimmte Anzahl von Personen muss die gesehen haben, die bewerten? Also das würde mich doch nochmal interessieren.
1: Also das Auswahlteam für die Filme, das heißt also wir haben ja immer das Thema, das heißt also die Filme, die sich um das Thema kreisen. Das sind dieses Jahr ganz, ganz viele Klassiker halt. Das ist der Noé, den habe ich eben erwähnt. Das ist der Tarkowski, das ist der Jodorowsky, das ist der Buñuel. Sind noch ein paar andere mit im Boot. Und wir haben natürlich die Filme um den Rand Award. Das sind die Neuerscheinungen. Das sind Filme, die 2021 oder 2022 gerade in dem Jahr produziert worden oder aber verlegt wurden. Das heißt, da gibt es ein Team drumherum von 3 bis maximum 4 Personen, die das so ein halbes bis dreiviertel Jahr immer zusammenträgt, sich dann immer mit 150 Filmtitellisten rumschlägt und wo dann irgendwie immer abgestrichen wird, oh, der Film war ja doch doof oder aber den haben wir dann doch nicht gemocht oder der war dann irgendwie ästhetisch nicht so aufregend oder wir haben das Thema schon 22.000 Mal gesehen. Und dann gibt es, wie gesagt, die Leute, die sich, wie ich dieses Jahr, um die Kurzfilme geschert haben, um die 3.500. Ich sage das nochmal, auch da ist das Team relativ klein. Da sind es immer 3 bis 4 Leute, die sich dann während der Sommerzeit immer diesen Film-Freeway antun. Also beide Mal ist das Team relativ klein, sind es maximal immer 3 bis 4 Personen, die eigentlich dafür

0: dann auserkoren sind, das Programm oder das Filmprogramm besser zu gestalten?
1: 3500 Einsendungen, 18 Interviews. Das heißt, das Randfilmfestival hat inzwischen ein gewisses Standing, eine gewisse Position erarbeitet nach 9 Jahren. Kann man das sagen, dass ihr euch sozusagen im Kanon der Festivals, von denen es ja einige gibt, quasi eure Nische, die aber auch durchaus Beachtung findet, inzwischen erarbeitet habt?
0: Nach 9 Jahren würde ich das mal behaupten, zumal doch viele Leute jetzt auch außerhalb von den deutschen Grenzen, wo bin ich denn jetzt gelandet? Entschuldige, den Versprecher muss ich jetzt mal rausnehmen. Nein, den bundesdeutschen Grenzen sind doch einige Leute auf uns aufmerksam geworden. Wir haben uns noch nicht irgendwelchen Festival-Riegen angeschlossen, aber ich glaube, das braucht Randfilm auch nicht, weil Randfilm steht eigentlich vom Portfolio doch relativ unitär da. Das bedeutet, dass wir neben diesen Filmen auch drumherum immer noch ein Kulturprogramm bauen, was uns eigentlich immer über die Masse der unterschiedlichen Filmfestivals hinaushebt. Wie gesagt, unser erstes Randfilmfest bestand aus 80% Kultur und 3 Filmen. Dieses Jahr hat es sich glücklicherweise ein bisschen auf 50-50 geändert.
2: Vielleicht kannst du ja mal ein bisschen von diesem Kulturprogramm sprechen, was es gibt. Es gibt, glaube ich, wieder Musik, es gibt Performance, es ist ja einiges dabei.
0: Ja, bevor ich es jetzt vergesse und diesen Film jetzt und den Film aus diesen 25 Langfilmen, die wir ja dieses Jahr auch wieder haben und 40 Kurzfilmen, möchte ich ganz besonders nochmal auf den Udo-Film hinweisen. Der läuft nämlich Samstagabend im großen Bali zur Fast Primetime, nämlich 22 Uhr im großen Bali. Die beiden Filmemacher Johannes Kalden und Uwe Heinemann werden persönlich da sein und werden sich hoffentlich vor einer riesigen Menge von Mutter und Udo Schulze-Fans ein bisschen feiern lassen. Wir werden einfach zelebrieren, dass wir alle Udo Schulze kannten, den ich persönlich für einen großartigen Menschen, für einen wunderbaren Szenemacher, Kulturmacher, Szene-Kneipenwirt angesehen habe, der mir immer wieder gute Tipps gegeben hat und den man ja, glaube ich, immer und immer, immer wieder, gerade wenn man sich hier in der Szene in Kassel ein bisschen bewegt hat, in seinem Herzen tragen wird. Also das wird eine Weltpremiere sein. Der Film ist zum ersten Mal auf einer großen Leinwand zu sehen und die beiden Filmemacher werden da sein. Und ich freue mich ganz, ganz besonders, wenn das Bali so richtig voll wird und wir Udo Schulze mit dem Film Udo, das Film von Rolle und Uwe Heinemann, genau, nochmal feiern können. Ja, das ist ein Teil des Kulturprogramms. Wir haben viele Konzerte dabei. Es gibt die Lesung von Christian Baron, der mir auch in den letzten Jahren so gerade als Literat und Schriftsteller sehr, sehr ans Herz gewachsen ist. Meine absolute, das kann ich jetzt wirklich mal sagen, man fragt mich ja immer, was ist denn deine absolute Lieblingsband? Dann sage ich, naja, heute ist meine Lieblingsband Velvet Underground. Und dann würde ich morgen sagen, naja, gestern war meine Lieblingsband Velvet Underground, heute ist meine Lieblingsband aber Unhappy Birthday. Oder ich würde sagen, letzte Woche war meine Lieblingsband Dö-Dö-Dö. Meine absolute Lieblingsband spielt dieses Jahr auf dem Randfilmfest.
1: Und das wäre?
0: Mutter.
1: Ah.
0: Und da gibt es seit 30 Jahren ja. Und verfolgen mich irgendwie auch schon seit 30 Jahren. Und ich glaube, keine Band hat es geschafft, die Documenta 15 hat es bis heute nicht geschafft, mich so zu berühren und so viel meiner Seele wegzunehmen und mich so mit zwischen Musik, zwischen sehr kruden Texten, seltsamen Altersbeobachtungen und einer Melancholie und einem romantisierenden, ich habe da mal irgendwie einen schönen Text drüber gelesen, fand ich sehr schön, ein romantisierender Blick in die Vergangenheit, der aber alles andere als positiv ist. Genau, das habe ich irgendwann mal über sie gesehen. Also so würde ich sie auch beschreiben. Die sind dieses Jahr, glaube ich, zum ersten Mal, Frank kann mich jetzt korrigieren, mit ihrer kompletten Band in Kassel. Oder, Frank?
1: Das kann schon sein. Also,
3: Max Müller hat mal gespielt.
1: Ja, genau, aber die Band selber komplett richtig.
3: Band, glaube ich, noch nie.
2: Ja. Wie ist das denn jetzt? Also ihr seid jetzt ja dieses Mal auch wieder beim Gloria Kino und beim Bali Kino, wenn ich es richtig im Kopf habe.
3: Nur im Bali.
2: Aber ich meine, sie gehören ja eh alle zusammen. Jedenfalls ist jetzt natürlich die Sache, wir sind der Post-Corona-Zeit, sagt man mal so, und wir reden gerade sozusagen, wenn man über Kinos redet, von diesem ganzen Kinosterben, vom Zuschauerschwund und sowas. Ihr macht ja auch immer selber Filmveranstaltungen und so. Wie nehmt ihr das Ganze wahr und habt ihr Angst, dass das Publikum fehlt beim Festival oder habt ihr da eigentlich nicht so Sorgen?
0: Also das Kinosterben ist keine mehr, es ist kein Mythos, sondern es passiert, das passiert irgendwie in allen möglichen Großstädten, dass Kinos zumachen, dass altehrwürdige Filmpaläste, die stellenweise 50, 60 Jahre schon auf dem Buckel haben, einfach nicht mehr finanzierbar sind. Das gibt es auch in Kassel, wenn ich mir die Kinozahlen in diesem Sommer und im Herbst oder im bisherigen Herbst anschaue, sind die meistens sehr, sehr mager. Wir selber wissen aber, dass wir sehr außergewöhnliche Produktionen, sehr außergewöhnliche Filme, zusätzlich noch außergewöhnliche Events auf das Randfilmfest immer wieder schleppen und immer wieder generieren. Und daher sind wir da von der Seite eigentlich immer entspannt. Wir freuen uns natürlich, wenn viele Leute uns besuchen kommen. Wie gesagt, Tickets dieses Jahr, alle zum Standardpreis von 7 €, egal ob das ein Konzert ist, ob das eine Lesung ist, ob das eine Weltpremiere ist, ob das irgendwie ein 3-Stunden-Film oder ein 8-Stunden-Film ist. Die sind alle in dem Rahmen geblieben, den wir auch letztes Jahr und davor das Jahr hatten. Auch der Ticketpreis für das Festival-Ticket hat sich nicht erhöht. Also wir sind da ziemlich entspannt. Wir wissen natürlich auch, dass wir nicht die großen Blockbuster an Land ziehen, wollen wir aber auch nicht. Wir freuen uns, wenn die Kinos gut besucht sind, wenn jeder Film besucht wird und wahrgenommen wird und wenn es Interesse da ist. Und das ist eigentlich das, was wir wollen. Wir machen Angebote.
1: Habt ihr sowas wie ein Stammpublikum und damit im Zusammenhang die Frage, hast du einen Überblick darüber, woher die Leute kommen? Kommen die nur aus Kassel und Umgebung oder hast du auch dann Autokennzeichen aus Frankfurt, Fulda oder aus der Ostzone gesehen?
0: Wir haben auf jeden Fall ein Stammpublikum in Kassel, die uns ja auch immer bei den Randfilmnächten oder bei solchen Großveranstaltungen wie zum Beispiel auf dem Weinberg, wo wir den Jodorowskis Holy Mountain gezeigt haben, vor mega ausverkauften Haus, die Leute kommen. Das sind natürlich Leute, die mit denen wir in der letzten Zeit schon kooperiert haben, aber es kommen auch Leute von außerhalb, es kommen Leute aus Leipzig, es kommen Leute aus Berlin, je nachdem, was für ein Thema wir haben. Und also wir ziehen auch regional Besucher an, die sich auch jetzt gerade nochmal durch die Documenta, wahrscheinlich auch nochmal in der Documenta-Stadt einfach nochmal extra umsehen werden, wie es dieses Jahr werden wird. Ich denke, das wird noch ein bisschen mehr werden wie im letzten Jahr. Letztes Jahr hatten wir ja noch diese Corona-Beschränkung. Die gibt es dieses Jahr nicht mehr. Das heißt, das große Bali ist zum Beispiel jetzt für, ich glaube, 263 Plätze zur Verfügung.
2: Jetzt haben wir natürlich hier das Glück, dass wir den Kurator oder Mitkurator dieses Festivals hier dabei haben. Und das ist natürlich die spannende Frage, wenn du uns jetzt einen Film, eine Veranstaltung hier an die Hand legen musst aus diesem ganzen Programm, könntest du das oder...
1: Oder würdest du Schwierigkeiten kriegen, wenn du jetzt einen hervorhebst und die anderen? Aber du hast ja schon drei genannt, du hast die Mutter genannt, du hast den Film über Udo genannt.
0: Naja, ich würde natürlich ganz klar das Konzert von Mutter nennen, aber das darf ich ja nicht, weil ich ja Filmfestival-Kurator bin. Das heißt, ich bin kein Musikfestival-Kurator. Deswegen würde ich ganz persönlich die Filme von Fred Halstead hier im Filmshop als eigentlich mein Highlight nennen. Fred Halstead hat in den frühen 70er Jahren Gay-Porno-Filme in L.A. gedreht, die im Grunde genommen alles beinhalten, was dann jahrzehntelang immer wieder betrieben wurde. Das heißt, er hat natürlich klassischen Gay-Sex verfilmt, aber wie er es verfilmt hat, das ist ganz speziell. Er hat eine sehr experimentelle Sichtweise und Erzählweise. Er orientiert sich sehr stark an Kenneth Anger in seiner Bildsprache und er ist ein großer Freund von großen Sound-Ungetümen, die er in den Film schleppt und von sehr aufregend gefilmten, fast schon surrealen Sexszenen. Also den würde ich, glaube ich, allen ans Herz legen, die mal so ein bisschen den Blick über den Tellerrand und über jedwede Form von Mainstream-Kino werfen wollen und die natürlich auch gute Sexszenen sehen wollen.
2: Da muss ich jetzt aber direkt wieder die Frage stellen, weil Fred Halstead kannte ich davon nicht. Wie bist du auf den gestoßen?
0: Fred Halstead. Fred Halstead hat in den ist so einer von den Filmregisseuren, über die man nicht tritt und über die man nicht fällt, sondern die einen dann irgendwie so mal plötzlich vom Himmel runterfallen. Bei mir war es ein guter Freund, der dieses Jahr auch das Porno-Panel, in dem es nämlich um das utopische Potenzial des Pornos geht, der hat eine Veranstaltung in Paderborn, also das ist mal wieder bei den Sünden, bei den Katholiken in Paderborn veranstaltet. Und der hat, das war auch eine Hommage an Fred Halstead. Und das Schöne an dieser Veranstaltung war, er hat das in einer Eckkneipe in Paderborn vor seinen 8 Studenten gezeigt. Das heißt, an einem Donnerstagabend liefen vor 8 Studenten, wie hier zum Beispiel im Podium oder im Irish Pub, in einem Hinterzimmer, liefen dort Hardcore-Gay-Pornos. Und davon bin ich dann einfach irgendwie, da bin ich dann irgendwie neugierig geworden, habe mir seine Filme angeschaut, habe entdeckt, dass gerade ein Verleih diese Filme auch in Deutschland releasen möchte. Und da bin ich dann einfach auf den Zug mitgesprungen und dadurch hat sich dann die Hommage an diesen großartigen Sünder Fred Halstead entwickelt.
2: Das passt ja auch sehr gut mit Paderborn, denn dort gibt es mit Madita Oeming ja auch jemand, die tatsächlich Pornowissenschaftlerin ist, dort tatsächlich macht an der Universität. Also das ist eigentlich ein ganz guter Zusammenhang. Vielleicht aber trotzdem nochmal die Frage, du hast diese Filme jetzt gesichtet, was hat es dir gegeben, diese Filme zu sehen?
0: Was hat es mir gegeben, Filme zu sehen? Film ist für mich immer auch Eskapismus. Das heißt, also ich befinde mich immer, wie das bei guter Kunst sein soll, in einem Raum, der mich weit von meiner eigenen Realität entfernt, aber nur so weit entfernen sollte, dass ich danach noch über den Film reflektieren kann und vielleicht über die gesellschaftspolitische Situation, in der er gerade spielt oder der Kontext, in dem er gerade spielt. Das haben viele Filme geschafft, das hat auch ein Fred Halstead geschafft, der ja mit seinem Gay Liberation Movement, was so in den 70er Jahren gerade angefangen hat, eigentlich für Skandale gesorgt hat, weil er ja zum Beispiel den ersten Fistfuck überhaupt der Geschichte verfilmt hat, in einer sehr langen Einstellung, das kann ich nur zu dem Thema noch sagen. Alle anderen Filme rühren auf jeden Fall auf, sie bringen zum Nachdenken, sie werfen einen so ein bisschen aus der Komfortzone, sie lassen einen denken über Gott, Tod und Teufel, über die eigenen Sünden vielleicht und über das, was wir unter Moral, Recht und Ordnung und Gesetz verstehen.
1: Ja, da wollen wir hoffen, dass die katholische Kirche das genauso sieht.
2: Ich hoffe, du kannst darauf antworten, weil du gerade Tito Steierl angesprochen hast. Da ist mir was aufgefallen. Und zwar in der HNA zum Beispiel konnte man jetzt plötzlich lesen, dass man dort DVDs hier leihen kann. Sie hat mir selber von einer Videokassette berichtet. Kannst du mich in diesem komischen Wunder, dass es DVDs und Videokassetten sind, aufklären?
1: Und man kann sogar einen DVD-Player bei euch ausleihen, den ihr eigens angeschafft
2: habt. Also kein Videokassettenplayer, sondern ein DVD-Player
0: tatsächlich. So kehren wir für unsere Freunde und Freundinnen. Nein, es ist eine DVD. Es ist eine DVD, die man leihen kann von Animal Spirits. Und die Version, die Hito Steierl extra nochmal für uns entwickelt hat, ist ja die VHS-Version. Mhm. Das heißt, sie hat im Grunde genommen ihren Animal Spirits nochmal in die VHS-Ästhetik umgebaut, umgemünzt. Und genau diesen Film könnt ihr einmal hier, oder kannst du, lieber Torben, einmal hier im Filmshop leihen. Und die Warteliste ist sehr lang, das kann ich nochmal sagen. Aber es lohnt sich.
2: Ja, vielleicht in 1-2 Jahren kann ich mir dann hier ausleihen. Ich würde gerne trotzdem nochmal, um das Thema jetzt sozusagen kurz nochmal zu vertiefen, eine Sache ansprechen, auch wenn es jetzt kein Gute-Laune-Thema ist. Der Randfilmverein war Teil des Documenta-Ecosystems. Ja. Das seid ihr nicht mehr. Kannst du das nochmal erläutern, wie es dazu gekommen ist?
0: Die Geschichte ist jetzt so lang, dass ich eigentlich nur sagen kann, dass uns die Situation oder der Umgang von Juan Gruper und natürlich auch von Frau Schormann, der Documenta GmbH nicht gefallen hat. GmbH. Seht ihr mal, was ich mit offiziellen Bezeichnungen und mit offiziellen Titeln anfange, nämlich gar nichts. Das sieht man mal wieder. Ja, ich könnte jetzt ein langes Statement gegenüber allen Institutionen, die sich mit Paragraphen bewegen, abhalten. Nein, wir selber haben bei Randfilm sehr lange diskutiert. Wir hatten eine sehr lange Diskussion, die über, ich glaube, 14 Tage ging. Und wir haben dann im Kollektiv entschieden, auch da sind wir ein Kollektiv. Es gab einen langen Austausch zu dem Thema und wir haben in einer langen Diskussion, in einem außerordentlichen Plenum und Versammlung dann entschieden, dass wir uns von der Arbeit des Juan Gruper Kollektivs und der GmbH entfernen werden, weil wir die Verantwortungslosigkeit und auch den Umgang mit Antisemitismus, dieser leichte, ach, es tut uns leid, aber wir wussten es ja nicht und ihr seid ja nur in Deutschland, wenn ihr das jetzt im globalen Süden oder in Russland oder wo auch immer machen würdet, dann würde sich niemand darüber aufregen, wir haben Antisemitismus oder wir haben diese Werke schon in allen möglichen Ländern ausgestellt, besonders in Jakarta und da hat sich niemand dran gestört, aber ihr in Deutschland habt diese böse, böse Vergangenheit, die ihr vielleicht endlich mal, die ihr vielleicht endlich mal verarbeiten müsst und nicht immer irgendwie mit diesem Sündmal oder mit diesem Mal rumlaufen. Und das hat uns einfach nicht gefallen. Uns hat die Diskussion darüber sehr, sehr traurig gemacht, dass es heutzutage auf einer riesengroßen Kunstausstellung dieser Welt Judenhass dargestellt wird, ohne es zu kommentieren, ohne es in einen Kontext zu setzen oder ohne jemand darüber zu informieren, dass jetzt hier gerade Judenhass oder Diskriminierung von einer bestimmten Gruppe stattfindet. Deswegen haben wir diese Dokumente, haben wir diese Diskussion haben wir das Ökosystem ausgeschlossen und haben uns danach alle sehr gut und sehr gut gefühlt, ja, so in der Art. Ja, die Diskussion ist so lange gewesen, dass wenn ich sie jetzt nochmal nachvollziehen müsste, würde das ewig dauern. Und wie gesagt, die großen Punkte waren eigentlich nur die Verantwortungslosigkeit, der leichte, lockere Umgang, die Unfähigkeit, sich letztendlich dafür zu entschuldigen und die regionale Bestimmung eigentlich auf Antisemitismus, auf den fetten, auf die fette erste Welt hier in Europa. So, das sind im Grunde genommen so die Punkte gewesen.
1: Was wäre denn euer Beitrag zum Ökosystem gewesen? War denn schon irgendwas geplant, was Konkretes?
0: Ja, aber das habe ich alles verdrängt.
1: Achso, weil es ohnehin nicht mehr relevant ist.
0: Wir waren ja Teil des Kiosks, das heißt also, wir haben hier Material von der Wackerliga ausgestellt. Wir hatten eine Diskussion oder ein Hangout, ein Filmwochenende mit dem Black Archives geplant und mit dem Asian Art Archive, wo es so ein bisschen um Asian Black Heritage ging. Das war alles in der Pipeline, das sollte alles bearbeitet werden, das stand alles kurz davor. Mhm. Wir haben frühzeitig die Reißleine gezogen und ich muss sagen, nach wie vor ist es die richtige Entscheidung. Mhm.
2: Das heißt, man hat jetzt zwar nicht mehr bei der Documenta 5 die Möglichkeit, aber beim Randfilmfest sich mit euch und euren Filmen genau zu beschäftigen. Vom 15. bis zum 18. September gibt es das Ganze zu sehen. Ich würde dich gerne abschließend bitten, wir haben hier den Frank und wir beide wissen, der Frank traut sich nicht unbedingt in diese ganzen Filme rein. Welchen Film möchtest du ihn ans Herz legen und ihn überzeugen? Den solltest du dir angeschaut haben, um sich vielleicht doch mal mit diesen etwas anderen Filmen auseinandergesetzt zu haben.
0: Ja, das ist... Könntest du vielleicht nochmal... nein, machen wir die Frage nochmal von vorne. Ich bin gerade so ein bisschen... Mein Tag war lang, aber ich muss jetzt selber erstmal gucken, was ich dem Frank überhaupt empfehlen würde. Weil es ist ja alles unschaubar, unansehbar.
1: Ja, komm, außer der über den Udo, ne? Den kriegen wir hin.
0: Nein, den Udo kriegst du auf jeden Fall hin. Es gibt einen Kurzfilm von Jan Soldat, der die Filmtode von Nicolas Cage in einem 5-Minüter zusammengefasst hat. Dem kann ich dir noch ans Herz legen. Und ich könnte dir die wunderbare Mockumentary aus Norwegen empfehlen über zwei Filmmacher, die versuchen, die verschollene Mutter des einen Filmmachers in Japan aufzusuchen. Das wäre ein Film, der ist sogar ab 12. Der hat sogar viele popkulturelle Reminiszenzen und findet, glaube ich, fast ohne Blut oder irgendwelche verstörenden Szenen statt. Der läuft am Freitag um 15 Uhr im kleinen Bali.
1: Ja, zu einer kinderfreundlichen Zeit.
0: Zu einer kinderfreundlichen Zeit, genau.
2: Also auch zu einer etwas früheren Zeit kann man sich Filme anschauen beim Randfilmfestival. Das ist vom 14. bis zum 18. September zu sehen. Das war ein Interview, was Frank und ich gemeinsam mit Volker Beller aufgenommen haben im Filmshop, der ältesten Videothek der Welt. Und wir haben es gehört, es lohnt sich sicher, die mal zu besuchen, auch wenn man sich zum Beispiel Hideo Steier als Film Animal Spirit anschauen möchte. Ein Film, der ja auch Teil der Documenta 15 war, bevor sie ihn aufgrund der Antisemitismusdebatte zurückgezogen hat. Wir kommen nun zum Ende langsam der heutigen Ausgabe und die Personen, die die letzten Folgen gehört haben, wissen, was das heißt. Wir wollen uns jetzt wieder die Frage stellen, was ist alles Kunst? Was gibt es für verschiedene Arten von Kunst? In welchem Verhältnis stehen sie zueinander? Und in der heutigen Ausgabe geht es passend zum heutigen Thema ums Thema Film als Kunst.
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4: Und damit herzlich willkommen zu unserer Unterhaltung zu der Kunst und den Künsten. Heute wollen wir uns mit der sechsten Kunst oder vielleicht siebten Kunst dem Film befassen. Und dafür bin ich nicht allein. Mit mir ist dabei
2: der Torben. Hallo Lukas. Ja, du hast gerade eben ja schon gesagt, der sechsten oder siebten Kunst, das liegt daran, weil wir vor allem über einen Aufsatz reden wollen von Ernst Canudo. Der heißt Die Geburt einer sechsten Kunst, beziehungsweise später hat er es dann Die Geburt einer siebten Kunst benannt, weil in der Fassung, die wir gelesen haben, steht das zwar noch nicht, aber später hat er gesagt, dass der Tanz auch eine Kunstform ist und deshalb hat er dann später sozusagen seine Aufzählung sozusagen erweitert. Wir wollen also über den Film reden. Lukas, man sagt ja mal so, 1895 hat der Film gestartet, um vielleicht das erstmal einordnen zu können, warum das zu einem Diskurs dann irgendwie wurde. Müssen wir vielleicht erstmal kurz darüber reden, dass der Film nicht immer so war wie heute, also vor allem in Frankreich oder so, gilt er ja wirklich als Kunstform. Hier in Deutschland ist das sogar gar nicht mal so gängig, dass da alle in ihm eine Kunstform sehen, aber trotzdem ist es ja trotzdem so, dass zumindest die Independent Cinemas oder sowas, also hier auch oft sich sozusagen als künstlerisches Kino präsentieren. Aber wie war der Film denn am Anfang, Lukas?
4: Naja, anfangs gestaltete sich der Film vor allen Dingen entweder durch Repräsentation der Wirklichkeit oder dass eben mit den Möglichkeiten der Filmkamera gearbeitet wurde, also dass gewisse Tricks über den Schnitt eingebaut wurden. Und diese Form dann in den Kunstdiskurs aufzunehmen, gestaltete sich natürlich schwierig. Canudo spricht hier von Jahrtausenden, in denen sich die Künste gestaltet haben, nach Poesie, Architektur, Skulptur und Malerei und noch der Musik. Und dass man sich eigentlich gar nicht vorstellen könnte, jetzt eben noch eine zusätzliche Kunst in diese Aufzählung aufzunehmen.
2: Ja, man muss dazu sagen, also wie gesagt, 1895 gab es die ersten Filme, da sind dann so Personen wie die Gebrüder Lumière sehr relevant und tatsächlich kam es dann doch relativ schnell, also auch wenn man es zum Beispiel mit der Fotografie oder sowas vergleicht, zu einem großen Diskurs darüber, ob man Film als Kunst sehen kann, der dann bis in die 60er Jahre eigentlich gehen sollte, aber besonders am Anfang gibt es etwas, das man nennt man in Deutschland die deutsche Kinodebatte. Die fand um 1910 statt und es war eben eine Diskussion, ob es sich beim Kino um eine Kunstform hält. Das geschah besonders eben durch die Popularisierung des Films, die dann doch relativ schnell war. Also am Anfang haben wir nämlich, Lukas, ja vor allem das Kino als Jahrmarktattraktion gehabt. Also was dann zum Beispiel Tom Gunning, ein Theoretiker auch der Gegenwart, dann in den letzten Jahren sehr historisch rausgearbeitet hat, dass es damals halt wirklich vor allem als Attraktion galt. Aber irgendwann kam es dann dazu, dass es zu einem neuen Verständnis gab, weil es immer mehr zu einem Massenmedium wurde. Also die Filmindustrie angewachsen ist um 1910 herum und es eben auch erstmals ortfeste Kinos gab. Also davor waren es vor allem Jahrmärkte, wo das Kino umhergezogen ist, aber jetzt gab es eben diese Filmpaläste und damit hat sich das Filmpublikum natürlich auch ausgeweitet. Also es war nicht mehr nur sozusagen die einfache Bevölkerung oder die Arbeiterbevölkerung, sondern es sind jetzt auch immer mehr Intellektuelle da reingegangen und es sind dann zeitgleich um 1910 auch Dinge wie erste Spielfilme oder Kinodramen entstanden. Und auch sowas wie das Star-System ist entstanden, was natürlich dazu geführt hat, dass der Film in gewissen Maßen eine Konkurrenz zum Theater wurde, dort in den 10er Jahren des 20. Jahrhunderts. Und auch, dass sowas wie Fachpresse und Filmkritik erstmal entstanden. Und so kam es dann eben dazu, dass sich Intellektuelle aus verschiedenen Bereichen, vor allem natürlich auf der einen Seite aus der Malerei, weil damit wurde der Film oft verglichen, weil es ja auch sozusagen eine flächige Kunstform ist, wo etwas dargestellt wird, oder eben aus der Literatur, aus dem Theater verglichen wurde, was ja auch immer, wo ja irgendwie nahe liegt, dass der Film da auch eine gewisse Nähe zu hat. Und es entstanden so erste Debatten, vor allem wirklich Debatten, dieser Begriff geht auf Markus Kester zurück, wo die meisten tatsächlich der Meinung waren, Film kann auf jeden Fall keine Kunst sein. Das ist nur für die einfache Bevölkerung, wurde dort gesagt. Oder es wurde so etwas gesagt, ja, das reproduziert doch nur, das ist nur eine technische Sache, da ist nichts Neues dabei. Oder man hatte da tatsächlich auch bei dieser Kinodebatte wirklich schon so sehr harte Aussagen, wie dass das ja psychisch total gefährlich ist. Also es gibt da zum Beispiel Robert Gaub, der hat einen Artikel namens Die Gefahren des Kinos geschrieben, wo er davon spricht, aus einer psychologisch-wissenschaftlichen Perspektive, dass dort vor allem Gewalt darstellen, Sexualität und billige Religionsdarstellungen zu sehen wären und zusätzlich auch noch dieser Apparat, der eh viel zu laut ist und sowas, das kann nur schlecht sein sozusagen für die Psyche, über seine Meinung. Aber es gab eben auch damals dann schnell erste Leute, die betont haben, dass Film etwas Positives hat, und dazu gehört dann eben auch dieser Artikel aus dem Jahre 1911, der auch immer so als vielleicht mit erstes filmtheoretisches Werk gilt. Man kann von ihm eigentlich auch als Manifest sprechen, weil dort wird da vor allem dafür gekämpft, Film jetzt eben als Kunstform zu sehen. Und vielleicht hören wir uns als allererstes mal kurz ein kleines Zitat vom Anfang des Artikels an, bevor Lukas dann uns genauer erzählt, was darin steht.
3: Bei allen Völkern, von den Ältesten des Orients bis zu denen, die unsere geografischen Helden erst kürzlich entdeckten, können wir die gleichen Ausdrucksweisen der ästhetischen Vorstellungskraft beobachten. Die Musik mit ihrer Ergänzung der Poesie, die Architektur mit ihren beiden Ergänzungen der Skulptur und der Malerei. In diesen fünf Ausdrucksweisen der Kunst vollzog sich das gesamte ästhetische Leben der Welt. Zweifellos erscheint uns eine sechste künstlerische Ausdrucksweise zunächst absurd, ja sogar unvorstellbar. Kein Volk konnte sich in Jahrtausenden ersinnen. Dennoch wohnen wir der Geburt dieser sechsten Kunst bei. Eine solche Behauptung in einem Moment der Dämmerung wie dem heutigen, noch unbestimmt und vage wie jede Übergangszeit, empört unsere skeptischen Gemüter. Wir leben zwischen zwei Dämmerungen, der Abenddämmerung der einen Welt und der Morgendämmerung der anderen. Das Dämmerlicht ist indes unklar, die Konturen jeglicher Form sind unbestimmt und einzig Augen, die von einem Willen geschärft sind, die ursprünglichen und unsichtbaren Gesten der Wesen und Dinge zu entdecken, können den Nebel der Anima Mundi durchschauen. Aber die sechste Kunst drängt sich dem ruhelosen und forschenden Geist auf. Und sie wird die wunderbare Vereinigung der Rhythmen des Raums, bildende Künste und der Rhythmen der Zeit, Musik und Poesie, sein.
4: Also ja, was man hier wiederfindet, ist eine Form, die sich eben auf die beiden benannten Künste legt, also die Rahmenkunst, die bildende Kunst und die Musik als und die Musik und Poesie als Kunst der Zeit. Interessanterweise hatten wir uns ja schon vorher über den Lessing-Text unterhalten, und hier haben wir ja auch diese Aufteilung in einmal der bildenden Kunst oder der Malerei, die die Körper abbilden würde, und der Musik und der Poesie, die die Dinge in ihrem Werden zeigt. Was bei Canudo dann eben schlicht für den Film noch entscheidend ist, dass er auch, das hatten wir in dem Diskurs um die Fotografie aufgegriffen, dass hier auch eine Trennung zwischen Film und Fotografie stattfindet und dass er auch den Film über die Fotografie stellt. Wir haben hier also auch wieder eine Art Hierarchisierungsphänomen, wie wir es schon früher bei dem Diskurs um die Artis Liberalis und die Artis Mechanici haben, aber diesmal eben zwischen diesen beiden neuen Formen der Verbildlichung.
2: Ja, und was ja vielleicht das Spannendste dann ist, dass da er jetzt sagt, dass ja auch der Film eigentlich über allen anderen Kunstformen steht, weil er sie ja alle miteinander verbindet, also eine Synthese bei ihm stattfinden würde.
4: Ja, genau, also er sieht darin eine Verbindung der vorherigen Kunstformen. Das Ding ist aber, dass seine Herleitung hier vielleicht auch ein bisschen brüchig ist, weil ja der angesprochene Aspekt von der Abbildung oder der Aufnahme des Gegenstandes nicht so abläuft wie bei der Malerei, in der eben noch eine gewisse Abstraktion durch das Künstlergenie vonstatten gehen würde. Gleichzeitig ist für ihn der Film aber dann im Gegensatz zur Fotografie eine höhere Möglichkeit der Gestaltung des Abgebildeten. Und er verweist hier auch auf Tragödien, wie sie am Anfang waren, und dass der Film eben in seiner damaligen Qualität darauf verweisen würde, was denn noch aus dem Film werden könnte, und dass sich hier wahrscheinlich auch weitere Möglichkeiten zur Gestaltung implizieren würden. Aber gleichzeitig wird der Film eben, wie du gesagt hast, über die anderen Künste gestellt, und dies eben auf dieser Grundlage, dass er Raum und Zeit, ein Medium der Raum und Zeit gleichzeitig wäre und diese eben erfahrbar machen würde, wobei er eben ein Wegkommen von der reinen Abbildung eigentlich für das eigentlich Künstlerische hält.
2: Ja, vielleicht hören wir uns doch einmal kurz diese Textstelle an, wo er diesen Vergleich mit der Antike macht.
3: Das heutige kinematografische Theater wird bei zukünftigen Historikern das Bild der ersten und sehr einfachen Holzbühnen heraufbeschwören, auf denen man dem Ziegenbock die Kehle durchschnitt und den Bockgesang aufführte. Die primitive Tragödia, noch bevor Lycurg das Dionysus-Theater in Stein verherrlichte und auch vor der Geburt des Aeschylus.
2: Ja, Lukas, was man hier jetzt ja bemerkt an dieser Textstelle ist, dass er wirklich von Film ja eher als eine Kunstform im Werden spricht. Also noch nicht davon sagt, dass der Film, den er gerade erlebt, schon eine wirkliche Kunstform ist, sondern er spricht ja eher von einem Potenzial.
4: Ja, genau. Und dieses Potenzial würde, so seine Diagnose, mit der Zeit kommen und eben mit weiteren Gestaltungsmöglichkeiten. Und man könnte jetzt sagen, er hatte recht, wenn man sich den Film von heute mit dem von damals vergleicht. Die Gestaltungsmöglichkeiten haben sich durch computergenerierte Filmtechniken und vor allen Dingen durch den Digitalfilm ja stark verändert, und die Möglichkeiten sind da. Aber auch damals gab es ja schon einen Hang zur Gestaltung, wenn man daran denkt, dass der Film auch als Zirkusattraktion genutzt wurde und hier gerade mit den Möglichkeiten des Films, mit dem Schnitt, vor allen Dingen mit der Montage gearbeitet wurde und hier dann eben auch sowas wie Zaubertricks über die Filmkamera aufgeführt wurden, ja.
2: Ja, da muss man sagen, wir haben es mit Ernst Canudo tatsächlich jemanden zu tun, der nämlich auch französischer Kritiker war. Es handelt sich bei ihm eigentlich um einen italienischen Schriftsteller, Dichter und Filmkritiker, der aber dann nach seinem Studium nach Frankreich emigriert ist, wo er tatsächlich dann eben auch mit der Avantgarde in Berührung gekommen ist und zum Beispiel zwischen 13 und 14, also 1913, 14, dann auch eine Kunstzeitschrift gegründet hat. Oder auch geleitet hat vor allem. Und da bemerkt man dann ja auch, dass er natürlich sicher vor allem mit solchen Leuten, du hast gerade die Zaubertricks angesprochen, von George Méliès oder sowas zu tun hatte, der sozusagen so Zauberfilme gemacht hat. Und anscheinend sich ja auch da mehr auf dessen Seite stellt, als zum Beispiel bei der Lumière-Brüder, die eher die Wirklichkeit reproduzieren, also mehr diese realistische Tendenz verstärken. Das liegt vielleicht auch daran, dass er dann vielleicht mehr aus dieser künstlerischen Perspektive kommt und deshalb das Realistische nicht so wertschätzt. Aber es ist auch interessant, dass er hier tatsächlich dann nämlich auch sowas sagt, das Kino sei weniger Imitation, eher als eher beharrliche Evokation. Also wirklich dieses Schöpferische auch wieder sehr in den Fokus stellt, wenn es darum geht, warum Film eine Kunstform sein könnte. Und da muss ich bei diesem Lesen des Textes ein bisschen auch an Richard Wagner denken, Lukas, mit seinem Gesamtkunstwerk, wenn Kanu dann auch sowas sagt wie, ja, es wird erst eine richtige Kunstform sein, wenn wir dann auch noch Musik dazu haben werden und sowas. Also Dinge, die dann ja passiert sein. Also wirklich zu sagen, ja, es geht nur darum, dass wir alle Kunstformen zusammen sozusagen bringen und dann die eine große Kunst erzeugen als eben das spezifische Merkmal dieses Mediums oder rauszuarbeiten. Oder um genau zu sein, er sieht darin ja das spezifische Merkmal des Mediums, dass es alles miteinander verbinden kann, oder?
4: Ja, durchaus, wobei ich glaube nicht, dass das sein unmittelbares Anliegen war. Also vielleicht kann man das eher herleiten aus dem, was er sagt, dass eben das Gestalterische im Kino sich weiterentwickeln wird. Und er sieht es ja noch nicht an dem Film, den er erlebt hat, sondern er prognostiziert hier mehr, dass sich sowas in Zukunft entwickeln könnte oder vielleicht entwickeln wird. Aber ja, es ist auch ein wenig Wagner ja darin, dass er trotz dieser gestalterischen Elemente dem Film immer noch die Möglichkeit zuspricht, relativ einfach mimetische Abbildungen zu produzieren und damit eben ein Schauspiel in dieser, ja, in dem realistischen Abbild möglich wird, ohne dass ein großer gestalterischer Aufwand für Kulissen jetzt verwandt werden muss.
2: Ja, das weist doch darauf hin, vielleicht nochmal, wenn wir uns die Kunstgeschichte der damaligen Zeit anschauen, Lukas, dass es dann ja auch vor allem eben solche Tendenzen gab, wie den Futurismus oder den Impressionismus, wo zeitgleich auch dort die Bewegung eine gewisse Relevanz fand, was dann ganz interessant ist, weshalb immer wieder auch diese Vergleiche mit den Künsten stattfanden, nicht nur von Canuto, sondern auch von eher anderen Personen dieser Kinodebatte oder eben auch generell dann der klassischen Filmtheorie, was nämlich sehr tendenziell normal war in den ersten 50, 60 Jahren der Filmwissenschaft, wo man hier vielleicht Vorläufer sehen kann, ist diese normative Setzung, was wir jetzt ja schon vielen der Texte hatten, die wir besprochen haben, diese Idee, wir müssen das Wesen sozusagen eines Mediums herausfinden und es dann sozusagen auch genau zu umsetzen. Also wenn wir jetzt in Frankreich bleiben, dann kommt dann später so etwas wie der Fotogenie-Gedanke auf, wo es dann mehr darum geht, ja, das Spezifische des filmischen Apparates sozusagen zu beleuchten, wo wir auch immer zwischen den Theoretikern eine sehr klare Nähe zwischen Praxis und Theorie haben. Also Personen wie Jean Epstein haben dann auch selber Filme gedreht. Aber was man, und das hatten wir ja in der letzten Folge schon besprochen, nicht vergessen darf, ist, dass es gleichzeitig so eine realistische Tendenz ja eigentlich beim Film gibt oder vielleicht eigentlich die Möglichkeit im Film gibt, die Wirklichkeit zu reproduzieren in gewissen Maßen, was eben in den ersten Jahren, und da haben wir eine gewisse Ähnlichkeit zur Fotografie, die wir in der letzten Folge besprochen hatten, oft eher ja weggelassen wurde, wenn es dann darum ging, Film als Kunst darzustellen, dass man eher sozusagen dieses künstlerische Potenzial, diese Beeinflussung betont hat. Also auch wenn ich jetzt an Personen wie Sergei Eisenstein in Russland denke mit ihren Montagetheorien, wo es vor allem darum geht, wie man die Bilder oder den Film schneidet, um da irgendwas herzustellen. Das sollte lange Zeit tatsächlich die Vorreiterstellung haben, bevor dann ja gegen Ende vor allem der klassischen Filmtheorie Personen wie Bela Balázs oder Krakauer dann eben wieder den Realismus mehr betont haben.
4: Ja, du hast es gerade sehr schön erläutert, wie sich die Filmtheorie weiterentwickelt hat. Und ich glaube, damit können wir auch den heutigen, die heutige Unterhaltung beenden, oder?
2: Ja, das können wir gern machen. Ich würde aber tatsächlich gern zum Abschluss eine fiese Frage stellen, Lukas. Und zwar kann man sich jetzt ja fragen, lohnt sich das denn überhaupt, in sowas wie einen Text von Canudo zu lesen, außer dem historischen Interesse, was man damit haben kann? Wie war das jetzt? Du hast den Text, ich habe den Text nämlich schon mal vor unserer Sitzung für die heutige Folge gelesen gehabt und ich weiß gar nicht mehr genau warum, aber ich hatte eine gewisse Begeisterung dafür, weil ich irgendwie schon diesen Tendenz eigentlich ganz verlockend finde, herauszufinden, was so das Wesensmerkmal eines Mediums ist. Und ich mag diesen Gedanken, das hat dann zum Beispiel auch ein anderer Theoretiker namens Fauré später gesagt, irgendwie, dass ja das Besondere am Film vielleicht diese Synthese aller Künste ist.
4: Also für mich generiert sich der Spaß an dem Text vielleicht daraus, dass er hier immer wieder auf das Leben verweist und wie der Film doch das Leben abbilden könnte. Und er ist dabei sehr nietzscheanisch. Also es gibt in dem Text auch viele Verweise auf den Zarathustra, also viele nicht, aber einen. Und natürlich der Verweis auf das griechische Theater impliziert auch so etwas wie die Geburt der Tragödie von Nietzsche, aber gleichzeitig auch spricht Canudo von der Wiedergeburt der Tragödie im Film. Und hier haben wir ja, wie wir schon herausgearbeitet haben, wieder ein sehr gestalterisches Element.
2: Ja, soweit also unsere heutige Folge, wo es vor allem um den Diskurs von Film als Kunst ging. In der nächsten Folge wollen wir uns auch wieder mit einem Diskurs auseinandersetzen, ob etwas überhaupt eine Kunstform sein kann. Und zwar geht es nämlich um etwas, was man Kunstgewerbe oder Gebrauchskunst nennen kann, was nämlich wirklich anders als der Film, der es dann ja doch relativ schnell geschafft hat, zeithistorisch gesehen bei vielen Menschen als Kunst zu gelten, wirklich sehr, sehr lange gebraucht hat, sich unter den etablierten künstlerischen Medien oder Gattungen durchzusetzen.
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0: brauche einfach ein bisschen einspielen.
1: Einspielen ist gut.
0: Tricks machen und dann runter. Und so, meine Damen und Herren, dann spielt mal bitte den Rhythmus.
2: Ja, der Schlaf ist wach.